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1: ディセンメンテナー1-0-0-0-0、ライトライディング270、ディセンメンテナー1-0-1000、クリアネットブロナ。
2: ボヘミアン68、リクラディレクト。
0: 1-3-9-6-1、リクリアディレクト、ヴィーナス。
1: Direct to Venus, Century 9-6-1.
0: Orange Liner 506, reduce speed to
1: 250,
0: Ranger
1: Central, Astra,
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1: brief information. Victor and Rick is running 16 right, if we're able.
3: ZP46 heading 180 descend 110.
2: ZP29 contact cover 118
1: 11823. 118 ZP29 6.

0: Japan 77-12000.
1: Descend 12000, Japan Air 7. Tokyo approach Japan Air
2: 7-0-0-0-0-0-0-0-0-0-0-0-0-0-0-0-0-0-0-0-0-0-0-0-0-0-0-0-0-0-0-0-0-0-0-0-0-0-0-0-0-0-0-0-0-0-0-0-0-0-0-0-0-0-0-0-0-0-0-0-0-0-0-0-0-0-0-0-0-0-0-0-0-0-0-0-0-0-0-0-0-0-0-0-0-0-0-0-0-0-0-0-0-0-0-0-0-0-0-0-0-0-0-0-0-0-0-0-0-0-0-0-0-0-0-0-0-0-0-0-0-0-0-0-0-0-0-0-0-0-0-0-0-0-0-0-0-0-0-0-0-0-0-0-0-0-0-0-0-0-0-0-0-0-0-0-0-0-0-0-0-0-0-0-0-0-0-0-0-0-0-0-0-0-0-0-0-0-0-0-0-0-0-0-0-0-0-0-0-
3: 7-1-3-0, 1-3-0, 2-0-0.
2: Japan 301 Tokyo, runway 16, clear by Rutas Golf Arrival, maintain for arrival 240.
0: Runway 16, clear by Rutas Golf Arrival, maintain for arrival 240.

0: 車豊田インライナー Y12-3120-0-0-0-0-0-0-0-0-0-0-0-0-0-0-0-0-0-0-0-0-0-0-0-0-0-0-0-0-0-0-0-0-0-0-0-0-0-0-0-0-0-0-0-0-0-0-0-0-0-0-0-0-0-0-0-0-0-0-0-0-0-0-0-0-0-0-0-0-0-0-0-0-0-0-0-0-0-0-0-0-0-0-0-0-0-0-0-0-0-0-0-0-0-0-0-0-0-0-0-0-0-0-0-0-0-0-0-0-0-0-0-0-0-0-0-0-0-0-0-0-0-0-0-0-0-0-0-0-0-0-0-0-0-0-0-0-0-0-0-0-0-0-0-0-0-0-0-0-0-0-0-0-0-0-0-0-0-0-0-0-0-0-0-0-0-0-0-0-0-0-0-0-0-0-0-0-0-0-0-0-0-0-0-0-0-0-0-0-0 T-way 247, Dysera maintain 6000.
1: Descending 6000, T-way 247.
0: Dynasty 106, Dysera maintain 10000, cancel Copen restriction.
2: Descend 10000, cancel Copen restriction, Dynasty 106.
0: Orange Liner 512, Re-clear Direct Venus, Dysera maintain Trialbo 200.
3: Direct to Venus, can I maintain 6000?
0: UPS 109 at Tokyo approach. Yep. T-way 247, turn right heading 210.
1: Right turn heading 210, T-way 247.
0: Nippon Kabo 226, turn left heading 330, Dysera maintain 10000.
1: Heading 330,
0: 10000, Nippon Kabo 226. UPS 109, expect RS Yankee runway 16 left approach. Cleared by your route as for arrival. Maintain for arrival 240. UPS 109 and cleared by routers, go for arrival.
4: Routers, go for arrival.